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2: Im Studio Holger Dilk. Das Stühlerücken in der Bundesregierung wird heute offiziell. Die alten und neuen Minister bekommen am Mittag von Bundespräsident Frank-Walter Steinmeier ihre Entlassungs- bzw. Ernennungsurkunden. Philipp Nitzig.
3: Damit wird Nina Wagen Kanzleramtsministerin, Carsten Lindemann Gesundheits- und Steffen Bilger Verkehrsminister. Ihren Amtseid im Bundestag sollen die neuen Minister dann im September ablegen. Da gibt's Verfassungsrechtler, die das kritisch sehen. Normalerweise finden Ernennung und Eid an einem Tag statt. Der Bundestag hat ja aber gerade Sommerpause. Alle Abgeordneten zurück nach Berlin zu holen, wäre aufwendig und teuer. Daher soll der Eid später nachgeholt werden.
2: Die nächste Hitzewelle bereitet Einsatzkräften und Einheimischen in den Waldgebieten im Süden Europas große Sorgen. Auch vielen Urlaubern machen die Brände einen Strich durch die Rechnung. Wer seinen Flug nicht antreten will, obwohl er weiter angeboten wird, bleibt meist auf den Kosten sitzen. Helfen kann eine Reiserücktrittsversicherung, sagt Julia Rehbein von der Verbraucherzentrale.
4: Aber die zahlt bei Naturkatastrophen regelmäßig nicht. Also bevor man eine Reiserücktrittsversicherung abschließt, sollte man immer einen Blick in die Bedingungen werfen, um eben zu wissen, wann zahlt sie überhaupt. Das ist ja regelmäßig der Fall, wenn man eben erkrankt. Naturkatastrophen eigentlich nicht. Vor Unterschriften Blick mal reinwerfen.
2: Die Grünen lehnen auch eine Verschärfung des Jugendstrafrechts nach dem Berliner CSD-Anschlag ab. Der Innenpolitiker von Notz verweist in der Rheinischen Post auf Experten, die länger Haftstrafen für junge Täter als möglichen Treiber weiterer Radikalisierung sehen. Zunächst müsse nun der Fall gründlich aufgearbeitet werden. Nach mehreren Tagen ohne gegenseitige Attacken meldet das US-Militär neue iranische Raketenangriffe. Demnach wurden alle Raketen auf einen Nahoststützpunkt abgefangen. Das US-Militär reagierte mit Gegenangriffen auf den Iran und auch auf den Irak, wo nach US-Angaben mit dem Iran verbündete Terroristen vermutet werden. Der Fußball-Weltverband FIFA will die Weltmeisterschaften teilweise privatisieren. Geplant ist ein neues Unternehmen. Davon sollen Anteile an Investoren verkauft werden. Die europäische UEFA erwägt offenbar bereits einen Boykott von FIFA-Veranstaltungen, berichtet Bloomberg. Die Folge wäre dann wohl eine WM ohne Teams aus Europa.
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5: Mit KI-Support. Trocken ist es gerade, dazu gibt es im Norden mal mehr, mal weniger Wolken, sonst ist es oft klarer. Später bleibt es meist sonnig und es wird richtig heiß. Am Nachmittag liegen die Höchstwerte zwischen 26 und 38 Grad. In den Alpen kann zum Abend vereinzelt ein Gewitter aufziehen. Morgen erst sonnig, dann kommen mehr Wolken rein, dazu maximal 39 Grad und ab und zu sind auch Schauer drin.

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1: Hallo zusammen, hier ist Carsten Weidenfeld und ich melde mich heute wieder mit einem Geburtstag des Tages. Ob er jemals barfuß im Regen gestanden hat, ja, das kann ich euch leider nicht verraten, aber gesungen hat er darüber. Das war 1970 und ich spreche natürlich von Michael Holm. Ja, Michael Holm, der ist schon ewig lange dabei. Bereits im Alter von 15 Jahren gründete er damals seine erste Band und die ersten Veröffentlichungen als Schlagersänger, ja, das war in den frühen 60ern. 1962 gelang ihm seine erste Chartplatzierung mit dem Titel Lauter schöne Worte, aber erst 1969 stellte sich der erste große Erfolg ein und das war natürlich damals der Hit Mendocino. Ja, und Mendocino war dann auch gleich die meistverkaufte Single des Jahres.

Michael Holm, der war in den 70ern ganz schön aktiv. Beispielsweise als Duo zusammen mit dem Musiker und Produzenten Giorgio Moroder. Die beiden haben mehrere Singles und ein LP herausgebracht. 1973 hat er dann mit zwei Titeln am deutschen Vorentscheid zum Eurovision Song Contest teilgenommen. Einen Titel davon, den hat er selber geschrieben, das Lied Das Beste an dir. Das erreichte den 9. Platz, ja, und da war dann noch der Titel Glaub daran. Dieser landete allerdings auf dem letzten Rang. 1975 war er als Texter von Joy Flemings Ein Lied kann eine Brücke sein erneut im Wettbewerb vertreten.

Insgesamt 17 Studioalben hat Michael Holm als Solosänger rausgebracht. Hauptsächlich ist er aber als Texter, Komponist und Produzent tätig. Michael Holm, eine Legende aus der deutschen Schlagergeschichte. Heute am 29. Juli ist sein Ehrentag und wir wünschen ihm alles Gute zum Geburtstag. Happy Birthday, Michael Holm.

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1: Im Studio Holger Dilk. Nach vielen Spekulationen und Diskussionen werden die Personalwechsel in der Bundesregierung heute offiziell. Bundespräsident Steinmeier übergibt die Entlassungs- und Ernennungsurkunden an die alten und neuen Minister. Philipp Nitzig.
2: Kanzler Merz hofft damit wahrscheinlich auf mehr Ruhe in seiner Partei. Gerade für seinen Umgang mit noch Verkehrsminister Schnieder musste er sich ja ordentlich was anhören. Nachdem die Minister dann durch sind, steht am Nachmittag noch die Wahl des Unionsfraktionschefs im Bundestag an. Thorsten Frey soll da Jens Spahn beerben. Sein Rücktritt im Zuge der Leihmutterdebatte hatte das Personalkarussell ja ursprünglich erst in Gang gesetzt.
1: Kleine Lichtblicke in den Waldbrandgebieten im Süden Europas. In mehreren Orten in Frankreich und Spanien dürfen Bewohner zurück in ihre Häuser. Gelöscht sind die Brände aber noch lange nicht. Indirekt betroffen sind auch viele Urlauber. Pauschalreisen werden bei einer Absage natürlich erstattet. Individuelle Reisen oft nicht, sagt Julia Rehbein von der Verbraucherzentrale.
3: Wenn ich mir das alles selber zusammengestellt habe und dann eben nicht fahren möchte, wenn der Flug stattfindet in die Region, wenn ich vor Ort ein Hotel gebucht habe und das grundsätzlich eben angeboten wird, die Unterkunft. In dem Fall, dass ich eigentlich dort sein könnte, nur eben nicht mehr möchte, sieht das für Individualreisende natürlich schlecht aus.
1: An den Plänen von Bundesinnenminister Dobrindt für ein schärferes Strafrecht nach dem CSD-Anschlag in Berlin gibt es Kritik. Der grünen Innenpolitiker von Notz bezweifelt in der Rheinischen Post, dass elektronische Fußfesseln Anschläge verhindern könnten, weil Gefährder sich davon nicht abschrecken ließen. Die Lage zwischen den USA und dem Iran spitzt sich wieder zu. Nach mehreren Tagen ohne Angriffe haben sich beide Seiten in der Nacht erneut gegenseitig attackiert. Das könnte sich auch wieder auf die Ölpreise auswirken. Die waren zuletzt runtergegangen. Der Fußball-Weltverband FIFA will die Weltmeisterschaften teilweise privatisieren. Geplant ist ein neues Unternehmen. Davon sollen Anteile an Investoren verkauft werden. Die europäische UEFA erwägt offenbar bereits einen Boykott von FIFA-Veranstaltungen, berichtet Bloomberg. Die Folge wäre dann wohl eine WM ohne Teams aus Europa.
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4: Mit KI-Support. Sonnig ist es heute, höchstens mal ein paar Wolken im Norden und im Nordosten, sonst setzt sich die Sonne ziemlich klar durch und es bleibt trocken. Richtung Abend werden die Wolken an den Alpen etwas mehr, da kann dann auch mal ein Gewitter aufziehen. Dazu wird es richtig heiß, mit Höchstwerten von 26 bis 38 Grad. Morgen bleibt es sehr heiß, maximal bis 39 Grad, später ziehen aber von Westen her Schauer und auch Gewitter rein.

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4: Im Studio Holger Dilk. Das Stühlerücken in der Bundesregierung wird heute offiziell. Die alten und neuen Minister bekommen am Mittag von Bundespräsident Frank-Walter Steinmeier ihre Entlassungs- bzw. Ernennungsurkunden. Philipp Nitzig.
5: Damit wird Nina Wagen Kanzleramtsministerin, Carsten Lindemann Gesundheits- und Steffen Bilger Verkehrsminister. Ihren Amtseid im Bundestag sollen die neuen Minister dann im September ablegen. Da gibt's Verfassungsrechtler, die das kritisch sehen. Normalerweise finden Ernennung und Eid an einem Tag statt. Der Bundestag hat ja aber gerade Sommerpause. Alle Abgeordneten zurück nach Berlin zu holen, wäre aufwendig und teuer. Daher soll der Eid später nachgeholt werden.
4: Die Diskussionen über Konsequenzen nach dem Anschlag auf den Berliner CSD gehen weiter. Ein Punkt dabei sind ja schärfere Gesetze. Jana Klonikowski.
6: Ja, Bundesinnenminister Dobrindt will ja etwa das Jugendstrafrecht verschärfen und Gefährder per Fußfessel überwachen. Die Grünen sehen das kritisch. Innenpolitiker von Notz sagt in der Rheinischen Post, Fußfesseln hätten in der Vergangenheit schwere Straftaten nicht verhindert. Lange Haftstrafen für junge Täter könnten sie auch stärker radikalisieren. Heute steht auch eine Innenausschuss-Sondersitzung im Berliner Abgeordnetenhaus an. Dabei wird es wohl um die Polizeimaßnahmen vor und nach dem Anschlag gehen und auch darum, ob beim Umgang mit den polizeibekannten Islamisten Fehler gemacht wurden.
4: Nach mehreren Tagen ohne gegenseitige Attacken meldet das US-Militär neue iranische Raketenangriffe. Demnach wurden alle Raketen auf einen Nahoststützpunkt abgefangen. Das US-Militär reagierte mit Gegenangriffen auf den Iran und auch auf den Irak, wo nach US-Angaben mit dem Iran verbündete Terroristen vermutet werden. In den Waldbrandgebieten im Süden Europas schauen Einsatzkräfte und Bewohner mit Sorge auf die nächste Hitzewelle. Auch vielen Touristen machen die Brände einen Strich durch die Rechnung. Wer seinen Flug nicht antreten will, obwohl er weiter angeboten wird, bleibt meist auf den Kosten sitzen. Der Fußball-Weltverband FIFA will die Weltmeisterschaften teilweise privatisieren. Geplant ist ein neues Unternehmen. Davon sollen Anteile an Investoren verkauft werden. Die europäische UEFA erwägt offenbar bereits einen Boykott von FIFA-Veranstaltungen, berichtet Bloomberg. Die Folge wäre dann wohl eine WM ohne Teams aus Europa.
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7: Mit KI-Support. Sonnig ist es heute, höchstens mal ein paar Wolken im Norden und im Nordosten, sonst setzt sich die Sonne ziemlich klar durch und es bleibt trocken. Richtung Abend werden die Wolken an den Alpen etwas mehr, da kann dann auch mal ein Gewitter aufziehen. Dazu wird es richtig heiß, mit Höchstwerten von 26 bis 38 Grad. Morgen bleibt es sehr heiß, maximal bis 39 Grad, später ziehen aber von Westen her Schauer und auch Gewitter rein.

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2: Und damit hallo und herzlich willkommen zur 30. Ausgabe von C60 mit Musik, die früher wirklich im Radio lief. Wann ich die Titel, die wir heute hören, aus dem Radio mitgeschnitten habe, das kann ich relativ genau rekonstruieren, weil ich von ein paar Mitschnitten das genaue Sendedatum kenne. Folglich muss es am Sonntag, den 1. April des Jahres 1979 gewesen sein, als die ersten Titel auf dem Band bei der deutschen Schlagerparade des NDR gelaufen sind. Ja, und gleich der erste Titel, der war sogar ein Hit im Automatenmarkt.

Er kam aus Westfalen und dies hier war bereits sein 10. Hit in den deutschen Singlecharts. Zu hören in dem Film Popcorn und Himbeereis, den ich vor kurzem sogar mal auf DVD gesehen habe, aber das hat sich nicht wirklich gelohnt. Das war Benny und der war zufrieden mit mir. Charlie Rich hatte 1974 einen Hit mit dem Titel The Most Beautiful Girl und davon erschien im Jahre 1978 eine deutsche Version von Wenke Mürre auf ihrem Album Wenke Mürre. Den deutschen Text schrieb Wolfgang Hofer und der Titel heißt Ach, ihr Männer.

Mal wieder nie zur ARD-Fernsehlotterie, ein Platz an der Sonne. 1979 wurde Salvatore Adamo mit der Komposition eines passenden Titels beauftragt und was wir gerade hörten, das kam dabei heraus. Zweimal Glück und zurück, war aber kein Charterfolg. Und jetzt eine Dame aus Luxemburg, von der zwischen 1971 und 78 mindestens 6 deutschsprachige Singles bei der Firma Philips veröffentlicht wurden. Dies hier war die letzte davon. Die A-Seite heißt Dein Platz war lange frei, im Radio lief damals aber die Rückseite 33 rote Rosen. Hier ist Luana und die klingt ein bisschen wie Gitter.

Der größte Hit von Frankie Miller aus Schottland war Anfang 1979 der Titel Darlin und dies hier war davon die deutsche Version. Die kam von Cindy und Bert und für sie war es bereits ihr 23. Hit und ihre Version heißt Darling. Auch im Jahre 1979 gab es natürlich einen Eurovision Song Contest, der fand in Israel statt, weil ja im Jahr zuvor Abani B aus Israel den Song Contest gewonnen hat. Hier zwei Beiträge zur deutschen Vorausscheidung am 17. März. Zunächst die Herren, die Ende des Jahres 1978 einen großen Hit hatten mit dem Titel Kreuzberger Nächte. Für sie schrieb Ralf Siegel, ein Blick sagt mehr als jedes Wort, aber sie konnten damit leider nur den 12. und letzten Platz bei der Vorausscheidung belegen und ein Hit wurde das auch nicht.

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Deutschlands Beitrag zum Eurovision Song Contest des Jahres 1979, geschrieben von Ralf Siegel und Bernd Meinunger und recht erfolgreich in Israel, denn dort belegte die Gruppe Genghis Khan mit ihrem gleichnamigen Titel den 4. Platz. Tja, und mehr zum Song Contest gleich. Jetzt aber erstmal zwei Titel, die ich am Sonntag nach dem Song Contest bei der internationalen Hitparade des NDR mitgeschnitten habe. Da gab es ja Musik direkt vom Plattenteller mit Wolf-Dieter Stubel. Ja, und dies hier war vermutlich der Tipp eines Hörers, der eine LP gewonnen hat. Hier sind die Teens mit ihrem zweiten Hit, We'll Have a Party Tonight Night.

Und noch ein aktueller Hit im April des Jahres 1979. Das waren die Bee Gees und Tragedy aus ihrem Album Spirits Haven Flown. Und bei uns war das ihr 33. Hit. Am 31. März des Jahres 1979, da fand in Jerusalem der 24. Eurovision Song Contest statt. Und damals war es so, dass die meisten Fernsehzuschauer die meisten Titel am Abend zum ersten Mal gehört haben. Viele Aufnahmen wurden nämlich erst nach der Veranstaltung international überhaupt veröffentlicht. Und so hatte Werner Feigl am Montag darauf ein Problem, als er im Vormittagsmagazin die größten Erfolge vom Samstag spielen wollte, weil es in Deutschland noch gar keine Veröffentlichung des Siegertitels gab. Tja, und da blieb ihm nichts anderes übrig, als den Live-Mitschnitt aus dem Fernsehen zu senden. Und der klang so.

Der Mitschnitt des Siegerauftritts beim Eurovision Song Contest des Jahres 1979. Das waren Milk & Honey und Halleluja. Ja, und dann lief im Radio damals auch gleich noch der 7. Platz bei der Veranstaltung. Das ist der Beitrag aus dem Vereinten Königreich. Hier sind Black Lace und Marianne.

Die Edsels hatten im Jahre 1961 einen Hit in der Billboard Hot 100 mit dem Titel Rama Lama Ding Dong und davon war dies hier die Version von Rocky Sharp und den Replays. Und das war deren einziger Hit bei uns und der war damals im April des Jahres 1979 noch ganz aktuell. Anders als dieses Werk hier, das erreichte im Jahre 1974 bei uns die Nummer 1 und das war der größte Hit von Terry Jacks. Es geht um Seasons in the Sun.

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1: Er war Schauspieler, kam eigentlich aus Mexiko, lebte aber in den USA und hat allein im Jahre 1967 in 4 verschiedenen Filmen mitgespielt. Und aufgrund des großen Erfolgs hat er damals auch eine Platte veröffentlicht, die sogar die Nummer 25 in den deutschen Singlecharts erreichte. Sie heißt I Love You, You Love Me. Das war Anthony Quinn. Und jetzt nochmal Benny, in diesem Falle mit der deutschen Version des ersten Hits der Gruppe Racy aus England, Lay Your Love On Me. Der Titel war neu in den deutschen Singlecharts im März des Jahres 1979. Und kurz darauf erschien dann auch gleich die deutsche Version, Wenn deine Süße einmal sauer ist.

Der größte Hit aus dem Film Grease aus dem Sommer des Jahres 1978. Das waren John Travolta und Olivia Newton-John und You're the One That I Want. Das Original des letzten Titels heute, das war Anfang des Jahres 1979 der zweite Hit für die holländische Gruppe Lerf. Im Original hieß das Trojan Horse, diese deutsche Fassung, die heißt Komm und spiel mit mir. Und das war ein Funkhit bei uns für Sif Inga.

Es gab damals davon noch eine Spezialversion, die Sef Inga für eine Doku-Reihe des NDR aufgenommen hat und bei der es um Modelleisenbahnen ging. Sprecher der Dokumentation war Carlo von Tiedemann und der hat den Titel damals auch im Radio gespielt und ihn vermutlich wie immer als Komm und spül mit mir angesagt. Tja, und das war's dann für die 30. Ausgabe von C60. Die nächste Ausgabe folgt in einer Woche. Und bis dahin sage ich Tschüss.

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2: Im Studio Holger Dilk. Die Personalwechsel in der Bundesregierung werden heute amtlich. Bundespräsident Steinmeier

0: übergibt den neuen Ministern heute ihre Ernennungsurkunden. Nina Wagen wird damit Kanzleramtschefin, Carsten Linnemann Gesundheitsminister und Steffen Bilger Verkehrsminister. Am Nachmittag soll dann Thorsten Frey zum neuen Unionsfraktionschef im Bundestag gewählt werden. Die Personalpolitik von Kanzler Merz und gerade der harte Umgang mit noch Verkehrsminister Schnieder hatte hier für ziemlich viel Unzufriedenheit in der CDU gesorgt. Merz selbst versucht, das Thema klein zu halten.
1: Ich gehe fest davon aus, dass nach der Fraktionssitzung dann auch alle Entscheidungen nicht nur getroffen sind, sondern auch akzeptiert werden.
0: Die Diskussionen über Konsequenzen nach dem Anschlag auf den Berliner CSD gehen weiter. Ein Punkt dabei sind ja schärfere Gesetze. Jana Klonikowski.
2: Ja, Bundesinnenminister Dobrindt will ja etwa das Jugendstrafrecht verschärfen und Gefährder per Fußfessel überwachen. Die Grünen sehen das kritisch. Innenpolitiker von Notz sagt in der Rheinischen Post, Fußfesseln hätten in der Vergangenheit schwere Straftaten nicht verhindert. Lange Haftstrafen für junge Täter könnten sie auch stärker radikalisieren. Heute steht auch eine Innenausschuss-Sondersitzung im Berliner Abgeordnetenhaus an. Dabei wird es wohl um die Polizeimaßnahmen vor und nach dem Anschlag gehen und auch darum, ob beim Umgang mit den polizeibekannten Islamisten Fehler gemacht wurden.
0: In den Waldbrandgebieten im Süden Europas schauen Einsatzkräfte und Bewohner mit Sorge auf die nächste Hitzewelle. Auch vielen Touristen machen die Brände einen Strich durch die Rechnung. Wer seinen Flug nicht antreten will, obwohl er weiter angeboten wird, bleibt meist auf den Kosten sitzen. Nach mehreren Tagen ohne gegenseitige Attacken meldet das US-Militär neue iranische Raketenangriffe. Demnach wurden alle Raketen auf einen Nahoststützpunkt abgefangen. Das US-Militär reagierte mit Gegenangriffen auf den Iran und auch auf den Irak, wo nach US-Angaben mit dem Iran verbündete Terroristen vermutet werden. Der Europäische Fußballverband UEFA denkt offenbar darüber nach, europäische Teams nicht mehr an der Fußball-WM teilnehmen zu lassen. Hintergrund sind die Pläne von FIFA-Boss Infantino, Anteile an der WM an private Investoren zu verkaufen. Fußball ist keine Handelsware, heißt es von der UEFA.
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4: Mit KI-Support. Sonnig ist es gerade, nur Richtung Nordosten sind ein paar Wolken dabei. An den Alpen wird's wolkiger und zum Abend kann sich da auch mal ein Gewitter zeigen. Dazu wird es richtig heiß, an der Küste eher 26 bis 31 Grad, sonst 31 bis 38 Grad. Morgen erst noch viel Sonne, später mehr Wolken und vereinzelt kräftige Schauer, maximal bis 39 Grad.

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1: Hallo zusammen, hier ist Carsten Weidenfeld und ich melde mich heute wieder mit einem Geburtstag des Tages. Ob er jemals barfuß im Regen gestanden hat, ja, das kann ich euch leider nicht verraten, aber gesungen hat er darüber. Das war 1970 und ich spreche natürlich von Michael Holm. Ja, Michael Holm, der ist schon ewig lange dabei. Bereits im Alter von 15 Jahren gründete er damals seine erste Band und die ersten Veröffentlichungen als Schlagersänger, ja, das war in den frühen 60ern. 1962 gelang ihm seine erste Chartplatzierung mit dem Titel Lauter schöne Worte, aber erst 1969 stellte sich der erste große Erfolg ein und das war natürlich damals der Hit Mendocino. Ja, und Mendocino war dann auch gleich die meistverkaufte Single des Jahres.

Michael Holm, der war in den 70ern ganz schön aktiv. Beispielsweise als Duo zusammen mit dem Musiker und Produzenten Giorgio Moroder. Die beiden haben mehrere Singles und ein LP herausgebracht. 1973 hat er dann mit zwei Titeln am deutschen Vorentscheid zum Eurovision Song Contest teilgenommen. Einen Titel davon, den hat er selber geschrieben, das Lied Das Beste an dir. Das erreichte den 9. Platz, ja, und da war dann noch der Titel Glaub daran. Dieser landete allerdings auf dem letzten Rang. 1975 war er als Texter von Joy Flemings Ein Lied kann eine Brücke sein erneut im Wettbewerb vertreten.

Insgesamt 17 Studioalben hat Michael Holm als Solosänger rausgebracht. Hauptsächlich ist er aber als Texter, Komponist und Produzent tätig. Michael Holm, eine Legende aus der deutschen Schlagergeschichte. Heute am 29. Juli ist sein Ehrentag und wir wünschen ihm alles Gute zum Geburtstag. Happy Birthday, Michael Holm.

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1: Im Studio Holger Dilk. Die Personalwechsel in der Bundesregierung werden heute amtlich. Bundespräsident Steinmeier übergibt den neuen Ministern heute ihre Ernennungsurkunden. Nina Wagen wird damit Kanzleramtschefin, Carsten Linnemann Gesundheitsminister und Steffen Bilger Verkehrsminister. Am Nachmittag soll dann Thorsten Frey zum neuen Unionsfraktionschef im Bundestag gewählt werden. Die Personalpolitik von Kanzler Merz und gerade der harte Umgang mit noch Verkehrsminister Schnieder hatte hier für ziemlich viel Unzufriedenheit in der CDU gesorgt. Merz selbst versucht, das Thema klein zu halten.
2: Ich gehe fest davon aus, dass nach der Fraktionssitzung dann auch alle Entscheidungen nicht nur getroffen sind, sondern auch akzeptiert werden.
1: Kleine Lichtblicke in den Waldbrandgebieten im Süden Europas. In mehreren Orten in Frankreich und Spanien dürfen Bewohner zurück in ihre Häuser. Gelöscht sind die Brände aber noch lange nicht. Indirekt betroffen sind auch viele Urlauber. Pauschalreisen werden bei einer Absage natürlich erstattet. Individuelle Reisen oft nicht, sagt Julia Rehbein von der Verbraucherzentrale.
3: Wenn ich mir das alles selber zusammengestellt habe und dann eben nicht fahren möchte, wenn der Flug stattfindet in die Region, wenn ich vor Ort ein Hotel gebucht habe und das grundsätzlich eben angeboten wird, die Unterkunft. In dem Fall, dass ich eigentlich dort sein könnte, nur eben nicht mehr möchte, sieht das für Individualreisende natürlich schlecht aus.
1: Der nächste deutsche Autobauer plant einen größeren Stellenabbau. Bei BMW sollen bis Ende kommenden Jahres 8.000 Jobs gestrichen werden. Ab Oktober soll knapp die Hälfte der 85.000 Angestellten in Deutschland Abfindungsangebote bekommen, heißt es aus Unternehmenskreisen. Betroffen sind Bürojobs. Die Bundesregierung will heute die umstrittenen Energiegesetze von Wirtschaftsministerin Reicher auf den Weg bringen. Unter anderem sollen Solar- und Windkraftanlagen weniger gefördert werden. Umweltverbände werfen Reicher vor, mit den neuen Gesetzen die Energiewende auszubremsen. Kommt jetzt der große Knall zwischen dem Europäischen Fußballverband UEFA und der FIFA. Offenbar denkt man bei der UEFA darüber nach, mit europäischen Teams nicht mehr an der Fußball-WM teilzunehmen. Hintergrund sind die Pläne von FIFA-Boss Infantino, Anteile an der WM an private Investoren zu verkaufen.
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4: Mit KI-Support. Sonnig ist es heute meistens, nur im Nordosten sind ein paar Wolken dabei und an den Alpen hängen mehr Wolken. Zum Abend kann da auch mal ein Gewitter aufziehen. Sonst bleibt's richtig heiß, je nach Ecke werden es 31 bis 38 Grad. Morgen erst noch oft sonnig, später kommen mehr Wolken rein, ab und zu kräftige Schauer und vielleicht ein Gewitter, höchstens 39 Grad.

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2: Im Studio Holger Dilk. Die Krise in der deutschen Automobilindustrie greift weiter um sich. Jetzt will auch BMW tausende Stellen streichen. Colin Mock.
3: Bis Ende nächsten Jahres sollen 8000 Jobs wegfallen. Demnächst soll knapp die Hälfte der 85.000 Angestellten in Deutschland Abfindungsangebote bekommen, heißt es aus Unternehmenskreisen. Betroffen sind demnach Bürojobs und nicht die Produktion. Sowohl der späte als auch schleppende Umstieg auf E-Autos sowie schlecht laufende Geschäfte in China sorgen bei den deutschen Autobauern insgesamt gerade für rote Zahlen. Unter anderem will VW bis zu 100.000 Stellen streichen und auch Mercedes will tausenden Mitarbeitern Abfindungen anbieten.
2: Kommt jetzt der große Knall zwischen dem Europäischen Fußballverband und dem Weltverband FIFA? Zumindest sorgen neue Pläne von FIFA-Boss Infantino für die WM für jede Menge Ärger. Jana Klonikowski.
4: Ja, denn Infantino will Anteile an der WM an private Investoren verkaufen und damit wohl noch mehr Geld rausholen. Die UEFA ist auf 180. Der Fußball ist keine Handelsware, heißt es. Laut Medienberichten denkt man sogar drüber nach, mit europäischen Teams nicht mehr an FIFA-Veranstaltungen wie der WM oder der Club-WM teilzunehmen. Schon der Skandal um den Anruf von US-Präsident Trump bei Infantino und die dann zurückgenommene Rotsperre hatte während der WM für Empörung in der UEFA gesorgt.
2: Nach vielen Spekulationen und Diskussionen werden die Personalwechsel in der Bundesregierung heute offiziell. Bundespräsident Steinmeier übergibt die Entlassungs- und Ernennungsurkunden an die alten und neuen Bundesminister. Danach steht dann noch die Wahl des neuen Unionsfraktionschefs im Bundestag an. In den Waldbrandgebieten im Süden Europas schauen Einsatzkräfte und Bewohner mit Sorge auf die nächste Hitzewelle. Auch vielen Touristen machen die Brände einen Strich durch die Rechnung. Wer seinen Flug nicht antreten will, obwohl er weiter angeboten wird, bleibt meist auf den Kosten sitzen. Nach mehreren Tagen ohne gegenseitige Attacken meldet das US-Militär neue iranische Raketenangriffe. Demnach wurden alle Raketen auf einen Nahoststützpunkt abgefangen. Das US-Militär reagierte mit Gegenangriffen auf den Iran und auch auf den Irak, wo nach US-Angaben mit dem Iran verbündete Terroristen vermutet werden.
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5: Mit KI-Support. Sonnig ist es heute meistens, nur im Nordosten sind ein paar Wolken dabei und an den Alpen hängen mehr Wolken. Zum Abend kann da auch mal ein Gewitter aufziehen. Sonst bleibt's richtig heiß, je nach Ecke werden es 31 bis 38 Grad. Morgen erst noch oft sonnig, später kommen mehr Wolken rein, ab und zu kräftige Schauer und vielleicht ein Gewitter, höchstens 39 Grad.

0: Carsten Weidenfeld.
1: Hallo zusammen, hier ist Carsten Weidenfeld und ich melde mich heute wieder mit einem Geburtstag des Tages. Ob er jemals barfuß im Regen gestanden hat, ja, das kann ich euch leider nicht verraten, aber gesungen hat er darüber. Das war 1970 und ich spreche natürlich von Michael Holm. Ja, Michael Holm, der ist schon ewig lange dabei. Bereits im Alter von 15 Jahren gründete er damals seine erste Band und die ersten Veröffentlichungen als Schlagersänger, ja, das war in den frühen 60ern. 1962 gelang ihm seine erste Chartplatzierung mit dem Titel Lauter schöne Worte, aber erst 1969 stellte sich der erste große Erfolg ein und das war natürlich damals der Hit Mendocino. Ja, und Mendocino war dann auch gleich die meistverkaufte Single des Jahres.

Michael Holm, der war in den 70ern ganz schön aktiv. Beispielsweise als Duo zusammen mit dem Musiker und Produzenten Giorgio Moroder. Die beiden haben mehrere Singles und ein LP herausgebracht. 1973 hat er dann mit zwei Titeln am deutschen Vorentscheid zum Eurovision Song Contest teilgenommen. Einen Titel davon, den hat er selber geschrieben, das Lied Das Beste an dir. Das erreichte den 9. Platz, ja, und dabei dann noch der Titel Glaub daran. Dieser landete allerdings auf dem letzten Rang. 1975 war er als Texter von Joy Flemings Ein Lied kann eine Brücke sein erneut im Wettbewerb vertreten.

Insgesamt 17 Studioalben hat Michael Holm als Solosänger rausgebracht. Hauptsächlich ist er aber als Texter, Komponist und Produzent tätig. Michael Holm, eine Legende aus der deutschen Schlagergeschichte. Heute am 29. Juli ist sein Ehrentag und wir wünschen ihm alles Gute zum Geburtstag. Happy Birthday, Michael Holm.

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2: Im Studio Holger Dilk. Lange ist BMW etwas besser durchgekommen als VW, Mercedes und Co. Jetzt trifft die Krise in der Branche aber auch Jobs beim Münchner Autobauer. Colin Mock.
3: BMW will bis Ende nächsten Jahres 8.000 Stellen streichen. Rund 40.000 Mitarbeiter in Deutschland sollen Angebote für eine Abfindung bekommen. Betroffen sind Bürojobs. Allein in diesem Jahr plant der Autobauer dafür einen dreistelligen Millionenbetrag ein. BMW hatte zuletzt schon wegen des schwachen Geschäfts in China Alarm geschlagen und rechnet mit weniger Gewinn. Wie bei den anderen deutschen Autobauern hinken außerdem die Verkäufe von Elektroautos.
2: Die Diskussionen über Konsequenzen nach dem Anschlag auf den Berliner CSD gehen weiter. Ein Punkt dabei sind ja schärfere Gesetze. Jana Klonikowski.
4: Ja, Bundesinnenminister Dobrindt will ja etwa das Jugendstrafrecht verschärfen und Gefährder per Fußfessel überwachen. Die Grünen sehen das kritisch. Innenpolitiker von Notz sagt in der Rheinischen Post, Fußfesseln hätten in der Vergangenheit schwere Straftaten nicht verhindert.

0: Lange Haftstrafen für junge Täter könnten sie auch stärker radikalisieren. Heute steht auch eine Innenausschuss-Sondersitzung im Berliner Abgeordnetenhaus an. Dabei wird es wohl um die Polizeimaßnahmen vor und nach dem Anschlag gehen und auch darum, ob beim Umgang mit den polizeibekannten Islamisten Fehler gemacht wurden.
1: Die Kabinettsumbildung ist jetzt offiziell. Bundespräsident Steinmeier hat drei neue CDU-Minister ernannt. Mit Nina Wagen ist erstmals eine Frau Kanzleramtsministerin in Deutschland. Carsten Linnemann wurde zum Gesundheitsminister ernannt und Steffen Bilger übernimmt das Verkehrsministerium. Der Europäische Fußballverband UEFA denkt offenbar darüber nach, europäische Teams nicht mehr an der Fußball-WM teilnehmen zu lassen. Hintergrund sind die Pläne von FIFA-Boss Infantino, Anteile an der WM an private Investoren zu verkaufen. Fußball ist keine Handelsware, heißt es von der UEFA. In den Waldbrandgebieten im Süden Europas schauen Einsatzkräfte und Bewohner mit Sorge auf die nächste Hitzewelle. Auch vielen Touristen machen die Brände einen Strich durch die Rechnung. Wer seinen Flug nicht antreten will, obwohl er weiter angeboten wird, bleibt meist auf den Kosten sitzen.
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3: Mit KI-Support. Sonnig ist es gerade in vielen Ecken, nur ein paar Wolken sind auch dabei. An den Alpen mischen sich zum Abend einzelne Gewitter rein. Dazu wird's richtig heiß. Die Höchstwerte liegen meist zwischen 26 und 38 Grad. Morgen bleibt's lange sonnig, später kommen mehr Wolken und vereinzelt kräftige Schauer, maximal bis zu 39 Grad.

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2: Im Studio Cornelius Dreger. Der Umbruch in der Bundesregierung ist offiziell. Bundespräsident Steinmeier hat 3 neue CDU-Minister ernannt. Gesundheitsminister Lindemann, Kanzleramtsministerin Waken und Verkehrsminister Bilger haben ihre Ernennungsurkunden bekommen. Vor allem beim Umgang mit Bilgers Vorgänger Schnieder gab es Kritik an Kanzler Merz, auch innerhalb seiner eigenen Partei. Steinmeier sagte zu Schnieders Entlassung heute:
3: Die Sanierung der Infrastruktur maroder Brücken, Straßen und Autobahnen war und bleibt eine Herkulesaufgabe. Sie, lieber Herr Schnieder, haben diesen Prozess eingeleitet, immer in dem Wissen, dass dies Zeit und Beharrlichkeit braucht.
2: Dass die deutsche Autobranche gerade in einer Krise steckt, ist längst kein Geheimnis mehr. Jetzt baut der nächste Konzern Stellen ab. BMW will weltweit 8.000 Bürojobs streichen, heißt es aus Unternehmenskreisen. 10.000 Angestellte in Deutschland sollen demnächst Abfindungsangebote bekommen. Wie auch bei VW und Co. laufen die E-Auto-Verkäufe weiter nur schleppend. Und in China bricht der Absatz immer mehr weg. 11 Jahre nach dem Germanwings-Absturz verklagen 30 Angehörige der Opfer jetzt den Staat. Sie fordern Schadenersatz, weil aus ihrer Sicht nicht genug kontrolliert wurde, ob der Co-Pilot flugtauglich war. Er hatte das Flugzeug absichtlich zum Absturz gebracht, 150 Menschen starben. Kleine Lichtblicke in den Waldbrandgebieten im Süden Europas. In mehreren Orten in Frankreich und Spanien dürfen Bewohner zurück in ihre Häuser. Gelöscht sind die Brände aber noch lange nicht. Indirekt betroffen sind auch viele Urlauber. Pauschalreisen werden bei einer Absage natürlich erstattet, individuelle Reisen oft nicht, sagt Julia Rehbein von der Verbraucherzentrale.
4: Wenn ich mir das alles selber zusammengestellt habe und dann eben nicht fahren möchte, wenn der Flug stattfindet in die Region, wenn ich vor Ort ein Hotel gebucht habe und das grundsätzlich eben angeboten wird, die Unterkunft. In dem Fall, dass ich eigentlich dort sein könnte, nur eben nicht mehr möchte, sieht das für Individualreisende natürlich schlecht aus.
2: Die UEFA denkt offenbar darüber nach, europäische Teams nicht mehr an der Fußball-WM teilnehmen zu lassen. Hintergrund sind die Pläne von FIFA-Boss Infantino, Anteile an der WM an private Investoren

0: und zu verkaufen. Fußball ist keine Handelsware, heißt es von der UEFA.
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2: Mit KI-Support. Sonnig ist es gerade in vielen Ecken, nur ein paar Wolken sind auch dabei. An den Alpen mischen sich zum Abend einzelne Gewitter rein. Dazu wird's richtig heiß. Die Höchstwerte liegen meist zwischen 26 und 38 Grad. Morgen bleibt's lange sonnig, später kommen mehr Wolken und vereinzelt kräftige Schauer, maximal bis zu 39 Grad.

0: Carsten Weidenfeld.
1: Hallo zusammen, hier ist Carsten Weidenfeld und ich melde mich heute wieder mit einem Geburtstag des Tages. Ob er jemals barfuß im Regen gestanden hat, ja, das kann ich euch leider nicht verraten, aber gesungen hat er darüber. Das war 1970 und ich spreche natürlich von Michael Holm. Ja, Michael Holm, der ist schon ewig lange dabei. Bereits im Alter von 15 Jahren gründete er damals seine erste Band und die ersten Veröffentlichungen als Schlagersänger, ja, das war in den frühen 60ern. 1962 gelang ihm seine erste Chartplatzierung mit dem Titel Lauter schöne Worte, aber erst 1969 stellte sich der erste große Erfolg ein und das war natürlich damals der Hit Mendocino. Ja, und Mendocino war dann auch gleich die meistverkaufte Single des Jahres.

Michael Holm, der war in den 70ern ganz schön aktiv. Beispielsweise als Duo zusammen mit dem Musiker und Produzenten Giorgio Moroder. Die beiden haben mehrere Singles und ein LP herausgebracht. 1973 hat er dann mit zwei Titeln am deutschen Vorentscheid zum Eurovision Song Contest teilgenommen. Einen Titel davon, den hat er selber geschrieben, das Lied Das Beste an dir. Das erreichte den 9. Platz, ja, und da war dann noch der Titel Glaubt daran. Dieser landete allerdings auf dem letzten Rang. 1975 war er als Texter von Joy Flemings Ein Lied kann eine Brücke sein erneut im Wettbewerb vertreten.

Insgesamt 17 Studioalben hat Michael Holm als Solosänger rausgebracht. Hauptsächlich ist er aber als Texter, Komponist und Produzent tätig. Michael Holm, eine Legende aus der deutschen Schlagergeschichte. Heute am 29. Juli ist sein Ehrentag und wir wünschen ihm alles Gute zum Geburtstag. Happy Birthday, Michael Holm.

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2: Im Studio Cornelius Dreger. Die Bundesregierung hat sich neu aufgestellt. Bundespräsident Steinmeier hat 3 neue CDU-Minister ernannt. Carsten Linnemann übernimmt als Gesundheitsminister. Seine Vorgängerin Nina Wagen wird als erste Frau Kanzleramtsministerin. Und Steffen Bilger ist ab sofort Verkehrsminister. Steinmeier sagte:
3: Regierungen neu aufzustellen ist in der Geschichte der Bundesrepublik nicht ungewöhnlich. Im Vordergrund stehen dabei immer die Arbeitsfähigkeit und Handlungskraft der Bundesregierung. Sie zu sichern, ist vorrangige Aufgabe und Verantwortung des Bundeskanzlers.
2: Der hatte sich aber vor allem durch die Entlassung von Bilgers Vorgänger Schnieder ordentlich Kritik eingehandelt. Lange ist BMW etwas besser durchgekommen als VW, Mercedes und Co. Jetzt trifft die Krise in der Branche aber auch Jobs beim Münchner Autobauer. BMW will bis Ende nächsten Jahres 8.000 Stellen weltweit streichen. Rund 40.000 Mitarbeiter in Deutschland sollen Angebote für eine Abfindung bekommen. Betroffen sind Bürojobs. Allein in diesem Jahr plant der Autobauer für den Stellenabbau einen 3-stelligen Millionenbetrag ein. Die Bundesregierung hat die umstrittenen Energiegesetze von Wirtschaftsministerin Reiche auf den Weg gebracht. Unter anderem sollen Solar- und Windkraftanlagen weniger gefördert werden. Umweltverbände werfen Reiche vor, mit den neuen Gesetzen die Energiewende auszubremsen. Die nächste Hitzewelle steht in den Startlöchern. Schon heute klettern in fast ganz Deutschland die Temperaturen über 30 Grad. Morgen wird es dann noch heißer. So lang und heftig wie Ende Juni wird es diesmal aber wohl nicht. 85.000 Fans, jede Menge Heavy Metal und dieses Mal kaum Matsch. Heute ist wieder das weltberühmte Wacken Open Air gestartet. Eröffnet wurde das Festival traditionell von der Feuerwehrkapelle des kleinen Ortes in Schleswig-Holstein. Es findet dieses Jahr zum 35. Mal statt.
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4: Mit KI-Support. Sonnig und trocken ist es heute Nachmittag fast überall. Nur an den Alpen hängen mehr Wolken und zum Abend kann da auch mal ein Gewitter aufziehen. Dazu wird es richtig heiß. Aktuell liegen die Höchstwerte bei 31 bis 38 Grad. Morgen bleibt es erst oft sonnig, später kommen mehr Wolken und ab und zu Schauer dazu. Maximal bis 39 Grad.

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2: Im Studio Cornelius Dreger. Der Umbruch in der Bundesregierung ist offiziell. Bundespräsident Steinmeier hat 3 neue CDU-Minister ernannt. Gesundheitsminister Lindemann, Kanzleramtsministerin Waken und Verkehrsminister Bilger haben ihre Ernennungsurkunden bekommen. Vor allem beim Umgang mit Bilgers Vorgänger Schnieder gab es Kritik an Kanzler Merz, auch innerhalb seiner eigenen Partei. Steinmeier sagte zu Schnieders Entlassung heute:
3: Die Sanierung der Infrastruktur maroder Brücken, Straßen und Autobahnen war und bleibt eine Herkulesaufgabe. Sie, lieber Herr Schnieder, haben diesen Prozess eingeleitet, immer in dem Wissen, dass dies Zeit und Beharrlichkeit braucht.
2: Jetzt Ex-Kanzleramtschef Thorsten Frey hat unterdessen auch seine neue Position eingenommen. Er wurde mit 92% zum Chef der Unionsfraktion im Bundestag gewählt. Er folgt damit auf Jens Spahn, der mit seiner Vaterschaft per Leihmutter die Personalrochade losgetreten hatte. Dass die deutsche Autobranche gerade in einer Krise steckt, ist längst kein Geheimnis mehr. Jetzt baut der nächste Konzern Stellen ab. BMW will weltweit 8.000 Bürojobs streichen, heißt es aus Unternehmenskreisen. 10.000 Angestellte in Deutschland sollen demnächst Abfindungsangebote bekommen. Wie auch bei VW und Co. laufen die E-Auto-Verkäufe weiter nur schleppend. Und in China bricht der Absatz immer mehr weg. Kleine Lichtblicke in den Waldbrandgebieten im Süden Europas. In mehreren Orten in Frankreich und Spanien dürfen Bewohner zurück in ihre Häuser. Gelöscht sind die Brände aber noch lange nicht. Indirekt betroffen sind auch viele Urlauber. Pauschalreisen werden bei einer Absage natürlich erstattet, individuelle Reisen oft nicht, sagt Julia Rehbein von der Verbraucherzentrale.
4: Wenn ich mir das alles selber zusammengestellt habe und dann eben nicht fahren möchte, wenn der Flug stattfindet in die Region, wenn ich vor Ort ein Hotel gebucht habe und das grundsätzlich eben angeboten wird, die Unterkunft, in dem Fall, dass ich eigentlich dort sein könnte, nur eben nicht mehr möchte, sieht das für Individualreisende natürlich schlecht aus.
2: Kommt jetzt der große Knall zwischen der UEFA und der FIFA? Offenbar denkt man bei der UEFA darüber nach, mit europäischen Teams nicht mehr an der Fußball-WM teilzunehmen. Hintergrund sind die Pläne von FIFA-Boss Infantino, Anteile an der WM an private Investoren zu verkaufen.
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5: Mit KI-Support. Sonnig und trocken ist es heute Nachmittag fast überall. Nur an den Alpen hängen mehr Wolken und zum Abend kann da auch mal ein Gewitter aufziehen. Dazu wird es richtig heiß. Aktuell liegen die Höchstwerte bei 31 bis 38 Grad. Morgen bleibt es erst oft sonnig, später kommen mehr Wolken und ab und zu Schauer dazu. Maximal bis 39 Grad.

0: Carsten Weidenfeld.
1: Hallo zusammen, hier ist Carsten Weidenfeld und ich melde mich heute wieder mit einem Geburtstag des Tages. Ob er jemals barfuß im Regen gestanden hat, ja, das kann ich euch leider nicht verraten, aber gesungen hat er darüber. Das war 1970 und ich spreche natürlich von Michael Holm. Ja, Michael Holm, der ist schon ewig lange dabei. Bereits im Alter von 15 Jahren gründete er damals seine erste Band und die ersten Veröffentlichungen als Schlagersänger, ja, das war in den frühen 60ern. 1962 gelang ihm seine erste Chartplatzierung mit dem Titel Lauter schöne Worte, aber erst 1969 stellte sich der erste große Erfolg ein und das war natürlich damals der Hit Mendocino. Ja, und Mendocino war dann auch gleich die meistverkaufte Single des Jahres.

Michael Holm, der war in den 70ern ganz schön aktiv. Beispielsweise als Duo zusammen mit dem Musiker und Produzenten Giorgio Moroder. Die beiden haben mehrere Singles und ein LP herausgebracht. 1973 hat er dann mit zwei Titeln am deutschen Vorentscheid zum Eurovision Song Contest teilgenommen. Einen Titel davon, den hat er selber geschrieben, das Lied Das Beste an dir. Das erreichte den 9. Platz, ja, und dabei dann noch der Titel Glaub daran. Dieser landete allerdings auf dem letzten Rang. 1975 war er als Texter von Joy Flemings Ein Lied kann eine Brücke sein erneut im Wettbewerb vertreten.

Insgesamt 17 Studioalben hat Michael Holm als Solosänger rausgebracht. Hauptsächlich ist er aber als Texter, Komponist und Produzent tätig. Michael Holm, eine Legende aus der deutschen Schlagergeschichte. Heute am 29. Juli ist sein Ehrentag und wir wünschen ihm alles Gute zum Geburtstag. Happy Birthday, Michael Holm.

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2: Im Studio Cornelius Dreger. Die Bundesregierung hat sich neu aufgestellt. Bundespräsident Steinmeier hat 3 neue CDU-Minister ernannt. Carsten Linnemann übernimmt als Gesundheitsminister. Seine Vorgängerin Nina Wagen wird als erste Frau Kanzleramtsministerin. Und Steffen Bilger ist ab sofort Verkehrsminister. Steinmeier sagte:
3: Regierungen neu aufzustellen ist in der Geschichte der Bundesrepublik nicht ungewöhnlich. Im Vordergrund stehen dabei immer die Arbeitsfähigkeit und Handlungskraft der Bundesregierung. Sie zu sichern, ist vorrangige Aufgabe und Verantwortung des Bundeskanzlers.
2: Der hatte sich aber vor allem durch die Entlassung von Bilgers Vorgänger Schnieder ordentlich Kritik eingehandelt. Jetzt Ex-Kanzleramtschef Thorsten Frey hat unterdessen auch seine neue Position eingenommen. Er wurde mit 92% zum Chef der Unionsfraktion im Bundestag gewählt. Er folgt damit auf Jens Spahn, der mit seiner Vaterschaft per Leihmutter die Personalrochade losgetreten hatte. Lange ist BMW etwas besser durchgekommen als VW, Mercedes und Co. Jetzt trifft die Krise in der Branche aber auch weltweit Jobs bei Münchner Autobauer. Colin Mock mit den Einzelheiten.
4: BMW will bis Ende nächsten Jahres 8.000 Stellen streichen. Rund 40.000 Mitarbeiter in Deutschland sollen Angebote für eine Abfindung bekommen. Betroffen sind Bürojobs. Allein in diesem Jahr plant der Autobauer dafür einen 3-stelligen Millionenbetrag ein. BMW hatte zuletzt schon wegen des schwachen Geschäfts in China Alarm geschlagen und rechnet mit weniger Gewinn. Wie bei den anderen deutschen Autobauern hinken außerdem die Verkäufe von Elektroautos.
2: Die Bundesregierung hat die umstrittenen Energiegesetze von Wirtschaftsministerin Reiche auf den Weg gebracht. Unter anderem sollen Solar- und Windkraftanlagen weniger gefördert werden. Umweltverbände werfen Reiche vor, mit den neuen Gesetzen die Energiewende auszubremsen. Die mehr als umstrittenen Pläne der FIFA zum Verkauf von Anteilen an der WM sorgen auch in Deutschland für Kritik. Viele sehen einen absoluten Angriff auf den Fußball, sagte DFB-Vizepräsident Watzke dem Kicker. Die Mehrheit der FIFA-Mitgliedsverbände muss den Plänen zustimmen.
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Mit KI-Support. Sonnig und richtig heiß ist es gerade. Nur an den Alpen hängen ein paar Wolken und zum Abend kann sich da auch mal ein Gewitter dazu mogeln. Dazu werden es heute je nach Ecke ungefähr 26 bis 38 Grad. Morgen bleibt es erst freundlich, später kommen öfter Wolken dazu und ab und zu sind Schauer oder Gewitter drin. Maximal bis zu 39 Grad.

0: Carsten Weidenfeld.
1: Hallo zusammen, hier ist Carsten Weidenfeld und ich melde mich heute wieder mit einem Geburtstag des Tages. Ob er jemals barfuß im Regen gestanden hat, ja, das kann ich euch leider nicht verraten, aber gesungen hat er darüber. Das war 1970 und ich spreche natürlich von Michael Holm. Ja, Michael Holm, der ist schon ewig lange dabei. Bereits im Alter von 15 Jahren gründete er damals seine erste Band und die ersten Veröffentlichungen als Schlagersänger, ja, das war in den frühen 60ern. 1962 gelang ihm seine erste Chartplatzierung mit dem Titel Lauter schöne Worte, aber erst 1969 stellte sich der erste große Erfolg ein und das war natürlich damals der Hit Mendocino. Ja, und Mendocino war dann auch gleich die meistverkaufte Single des Jahres.

Michael Holm, der war in den 70ern ganz schön aktiv. Beispielsweise als Duo zusammen mit dem Musiker und Produzenten Giorgio Moroder. Die beiden haben mehrere Singles und ein LP herausgebracht. 1973 hat er dann mit zwei Titeln am deutschen Vorentscheid zum Eurovision Song Contest teilgenommen. Einen Titel davon, den hat er selber geschrieben, das Lied Das Beste an dir. Das erreichte den 9. Platz, ja, und da war dann noch der Titel Glaubt daran. Dieser landete allerdings auf dem letzten Rang. 1975 war er als Texter von Joy Flemings Ein Lied kann eine Brücke sein erneut im Wettbewerb vertreten.

Insgesamt 17 Studioalben hat Michael Holm als Solosänger rausgebracht. Hauptsächlich ist er aber als Texter, Komponist und Produzent tätig. Michael Holm, eine Legende aus der deutschen Schlagergeschichte. Heute am 29. Juli ist sein Ehrentag und wir wünschen ihm alles Gute zum Geburtstag. Happy Birthday, Michael Holm.

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2: Im Studio Cornelius Dreger. Einmal durchwechseln bitte. Drei Ministerposten der Union sind in der Bundesregierung jetzt offiziell neu besetzt. Bundespräsident Steinmeier ernannte Carsten Linnemann zum Gesundheitsminister, Steffen Bilger leitet nun das Verkehrsressort und Nina Wagen ist Kanzleramtschefin als erste Frau im Amt. Ihr Vorgänger Thorsten Frey wurde kurz darauf dann auch schon zum neuen Fraktionschef der Union gewählt, mit starken 92%. Er selbst sagte zum Ergebnis:
3: Das ist wirklich etwas Besonderes, das empfinde ich als Rückenstärkung und auch als zusätzliche Motivation für alles, was jetzt vor uns liegt.
2: Die großen Autobauer in Deutschland stecken in der Krise. Nach VW und Porsche hat nun auch BMW einen massiven Stellenabbau angekündigt. Gründe dafür sind hohe Zölle, billige Konkurrenz aus Asien und der späte Umstieg auf E-Autos, so der Branchenverband VDA. Er beklagt aber auch die schlechten Rahmenbedingungen in Deutschland, sagt Sprecherin Eva Siegfried.
4: Die Industrie kämpft mit hohen Energiepreisen und Steuern, hohen Arbeitskosten und viel, viel Bürokratie. Und all das, dieser ganze Mix, der führt dazu, dass sich die Unternehmen aus wirtschaftlichen Gründen leider zunehmend gegen Deutschland als Standort entscheiden müssen, um ihre Unternehmen wettbewerbsfähig zu halten und die übrige Beschäftigung hierzulande halten zu können.
2: 11 Jahre nach dem Germanwings-Absturz verklagen 30 Angehörige der Opfer jetzt den Staat. Sie fordern Schadenersatz, weil aus ihrer Sicht nicht genug kontrolliert wurde, ob der Co-Pilot flugtauglich war. Er hatte das Flugzeug absichtlich zum Absturz gebracht, 150 Menschen starben. Die nächste Hitzewelle steht in den Startlöchern. Schon heute klettern in fast ganz Deutschland die Temperaturen über 30 Grad. Morgen wird es dann noch heißer. So lang und heftig wie Ende Juni wird es diesmal aber wohl nicht. 85.000 Fans, jede Menge Heavy Metal und dieses Mal kaum Matsch. Heute ist wieder das weltberühmte Wacken Open Air gestartet. Eröffnet wurde das Festival traditionell von der Feuerwehrkapelle des kleinen Ortes in Schleswig-Holstein. Es findet dieses Jahr zum 35. Mal statt.
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5: Mit KI-Support. Meist sonnig ist es heute Abend noch, nur an den Alpen hängen mehr Wolken und da kann auch mal ein Gewitter aufziehen. In der Nacht wird es oft klar, die Tiefstwerte liegen meist zwischen 20 und 15 Grad. Morgen bleibt es sehr heiß, erst viel Sonne, später ziehen von Westen her mehr Wolken auf und vereinzelt sind kräftige Schauer oder Gewitter möglich. Maximal werden es bis zu 39 Grad.

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2: Und damit hallo und herzlich willkommen zur 30. Ausgabe von C60 mit Musik, die früher wirklich im Radio lief. Wann ich die Titel, die wir heute hören, aus dem Radio mitgeschnitten habe, das kann ich relativ genau rekonstruieren, weil ich von ein paar Mitschnitten das genaue Sendedatum kenne. Folglich muss es am Sonntag, den 1. April des Jahres 1979 gewesen sein, als die ersten Titel auf dem Band bei der deutschen Schlagerparade des NDR gelaufen sind. Ja, und gleich der erste Titel, der war sogar ein Hit im Automatenmarkt.

Er kam aus Westfalen und dies hier war bereits sein 10. Hit in den deutschen Singlecharts. Zu hören in dem Film Popcorn und Himbeereis, den ich vor kurzem sogar mal auf DVD gesehen habe, aber das hat sich nicht wirklich gelohnt. Das war Benny und der war zufrieden mit mir. Charlie Rich hatte 1974 einen Hit mit dem Titel The Most Beautiful Girl und davon erschien im Jahre 1978 eine deutsche Version von Wenke Mürre auf ihrem Album Wenke Mürre. Den deutschen Text schrieb Wolfgang Hofer und der Titel heißt Ach, ihr Männer.

Mal wieder nie zur ARD-Fernsehlotterie, ein Platz an der Sonne. 1979 wurde Salvatore Adamo mit der Komposition eines passenden Titels beauftragt und was wir gerade hörten, das kam dabei heraus. Zweimal Glück und zurück, war aber kein Charterfolg. Und jetzt eine Dame aus Luxemburg, von der zwischen 1971 und 78 mindestens 6 deutschsprachige Singles bei der Firma Philips veröffentlicht wurden. Dies hier war die letzte davon. Die A-Seite heißt Dein Platz war lange frei, im Radio lief damals aber die Rückseite 33 Rote Rosen. Hier ist Luana und die klingt ein bisschen wie Gitter.

Der große Hit von Frankie Miller aus Schottland war Anfang 1979 der Titel Darlin und dies hier war davon die deutsche Version. Die kam von Cindy und Bert und für sie war es bereits ihr 23. Hit und ihre Version heißt Darling. Auch im Jahre 1979 gab es natürlich einen Eurovision Song Contest, der fand in Israel statt, weil ja im Jahr zuvor Abani B aus Israel den Song Contest gewonnen hat. Hier zwei Beiträge zur deutschen Vorausscheidung am 17. März. Zunächst die Herren, die Ende des Jahres 1978 einen großen Hit hatten mit dem Titel Kreuzberger Nächte. Für sie schrieb Ralf Siegel, ein Blick sagt mehr als jedes Wort, aber sie konnten damit leider nur den 12. und letzten Platz bei der Vorausscheidung belegen und ein Hit wurde das auch nicht.

Deutschlands Beitrag zum Eurovision Song Contest des Jahres 1979, geschrieben von Ralf Siegel und Bernd Meinunger und recht erfolgreich in Israel, denn dort belegte die Gruppe Genghis Khan mit ihrem gleichnamigen Titel den 4. Platz. Tja, und mehr zum Song Contest gleich. Jetzt aber erstmal zwei Titel, die ich am Sonntag nach dem Song Contest bei der internationalen Hitparade des NDR mitgeschnitten habe. Da gab es ja Musik direkt vom Plattenteller mit Wolf-Dieter Stubel. Ja, und dies hier war vermutlich der Tipp eines Hörers, der eine LP gewonnen hat. Hier sind die Teens mit ihrem zweiten Hit, We'll Have a Party Tonight Night.

Und noch ein aktueller Hit im April des Jahres 1979, das waren die Bee Gees und Tragedy aus ihrem Album Spirits Haven't Flown. Und bei uns war das ihr 33. Hit. Am 31. März des Jahres 1979, da fand in Jerusalem der 24. Eurovision Song Contest statt. Und damals war es so, dass die meisten Fernsehzuschauer die meisten Titel am Abend zum ersten Mal gehört haben. Viele Aufnahmen wurden nämlich erst nach der Veranstaltung international überhaupt veröffentlicht. Und so hatte Werner Feigl am Montag darauf ein Problem, als er im Vormittagsmagazin die größten Erfolge vom Samstag spielen wollte, weil es in Deutschland noch gar keine Veröffentlichung des Siegertitels gab. Tja, und da blieb ihm nichts anderes übrig, als den Live-Mitschnitt aus dem Fernsehen zu senden. Und der klang so.

Der Mitschnitt des Siegerauftritts beim Eurovision Song Contest des Jahres 1979. Das waren Milk & Honey und Halleluja. Ja, und dann lief im Radio damals auch gleich noch der 7. Platz bei der Veranstaltung. Das ist der Beitrag aus dem Vereinten Königreich. Hier sind Black Lace und Marianne.

Die Edsels hatten im Jahre 1961 einen Hit in der Billboard Hot 100 mit dem Titel Rama Lama Ding Dong und davon war dies hier die Version von Rocky Sharp und den Replays und das war deren einziger Hit bei uns und der war damals im April des Jahres 1979 noch ganz aktuell. Anders als dieses Werk hier, das erreichte im Jahre 1974 bei uns die Nummer 1 und das war der größte Hit von Terry Jacks. Es geht um Seasons in the Sun.

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1: Er war Schauspieler, kam eigentlich aus Mexiko, lebte aber in den USA und hat allein im Jahre 1967 in 4 verschiedenen Filmen mitgespielt und aufgrund des großen Erfolgs hat er damals auch eine Platte veröffentlicht, die sogar die Nummer 25 in den deutschen Singlecharts erreichte. Sie heißt I Love You, You Love Me. Das war Anthony Quinn. Und jetzt nochmal Benny, in diesem Falle mit der deutschen Version des ersten Hits der Gruppe Racy aus England, Lay Your Love On Me. Der Titel war neu in den deutschen Singlecharts im März des Jahres 1979 und kurz darauf erschien dann auch gleich die deutsche Version, Wenn deine Süße einmal sauer ist.

Der größte Hit aus dem Film Grease aus dem Sommer des Jahres 1978. Das waren John Travolta und Olivia Newton-John und You're the One That I Want. Das Original des letzten Titels heute, das war Anfang des Jahres 1979 der zweite Hit für die holländische Gruppe Love. Im Original hieß das Trojan Horse, diese deutsche Fassung, die heißt Komm und spiel mit mir. Und das war ein Funkhit bei uns für Sif Inga.

Es gab damals davon noch eine Spezialversion, die Sif Inger für eine Doku-Reihe des NDR aufgenommen hat und bei der es um Modelleisenbahnen ging. Sprecher der Dokumentation war Carlo von Tiedemann und der hat den Titel damals auch im Radio gespielt und ihn vermutlich wie immer als Komm und Spül mit mir angesagt. Tja, und das war's dann für die 30. Ausgabe von C60. Die nächste Ausgabe folgt in einer Woche. Und bis dahin sage ich Tschüss.

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1: Hallo zusammen, hier ist Carsten Weidenfeld und ich melde mich heute wieder mit einem Geburtstag des Tages. Ob er jemals barfuß im Regen gestanden hat, ja, das kann ich euch leider nicht verraten, aber gesungen hat er darüber. Das war 1970 und ich spreche natürlich von Michael Holm. Ja, Michael Holm, der ist schon ewig lange dabei. Bereits im Alter von 15 Jahren gründete er damals seine erste Band und die ersten Veröffentlichungen als Schlagersänger, ja, das war in den frühen 60ern. 1962 gelang ihm seine erste Chartplatzierung mit dem Titel Lauter schöne Worte, aber erst 1969 stellte sich der erste große Erfolg ein und das war natürlich damals der Hit Mendocino. Ja, und Mendocino war dann auch gleich die meistverkaufte Single des Jahres.

Michael Holm, der war in den 70ern ganz schön aktiv. Beispielsweise als Duo zusammen mit dem Musiker und Produzenten Giorgio Moroder. Die beiden haben mehrere Singles und ein LP herausgebracht. 1973 hat er dann mit zwei Titeln am deutschen Vorentscheid zum Eurovision Song Contest teilgenommen. Einen Titel davon, den hat er selber geschrieben, das Lied Das Beste an dir. Das erreichte den 9. Platz, ja, und da war dann noch der Titel Glaub daran. Dieser landete allerdings auf dem letzten Rang. 1975 war er als Texter von Joy Flemings Ein Lied kann eine Brücke sein erneut im Wettbewerb vertreten.

Insgesamt 17 Studioalben hat Michael Holm als Solosänger rausgebracht. Hauptsächlich ist er aber als Texter, Komponist und Produzent tätig. Michael Holm, eine Legende aus der deutschen Schlagergeschichte. Heute am 29. Juli ist sein Ehrentag und wir wünschen ihm alles Gute zum Geburtstag. Happy Birthday, Michael Holm.

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0: Carsten Weidenfeld.
1: Hallo zusammen, hier ist Carsten Weidenfeld und ich melde mich heute wieder mit einem Geburtstag des Tages. Ob er jemals barfuß im Regen gestanden hat, ja, das kann ich euch leider nicht verraten, aber gesungen hat er darüber. Das war 1970 und ich spreche natürlich von Michael Holm. Ja, Michael Holm, der ist schon ewig lange dabei. Bereits im Alter von 15 Jahren gründete er damals seine erste Band und die ersten Veröffentlichungen als Schlagersänger, ja, das war in den frühen 60ern. 1962 gelang ihm seine erste Chartplatzierung mit dem Titel Lauter schöne Worte, aber erst 1969 stellte sich der erste große Erfolg ein und das war natürlich damals der Hit Mendocino. Ja, und Mendocino war dann auch gleich die meistverkaufte Single des Jahres.

Michael Holm, der war in den 70ern ganz schön aktiv. Beispielsweise als Duo zusammen mit dem Musiker und Produzenten Giorgio Moroder. Die beiden haben mehrere Singles und ein LP herausgebracht. 1973 hat er dann mit zwei Titeln am deutschen Vorentscheid zum Eurovision Song Contest teilgenommen. Einen Titel davon, den hat er selber geschrieben, das Lied Das Beste an dir. Das erreichte den 9. Platz, ja, und dabei dann noch der Titel Glaub daran. Dieser landete allerdings auf dem letzten Rang. 1975 war er als Texter von Joy Flemings Ein Lied kann eine Brücke sein erneut im Wettbewerb vertreten.

Insgesamt 17 Studioalben hat Michael Holm als Solosänger rausgebracht. Hauptsächlich ist er aber als Texter, Komponist und Produzent tätig. Michael Holm, eine Legende aus der deutschen Schlagergeschichte. Heute am 29. Juli ist sein Ehrentag und wir wünschen ihm alles Gute zum Geburtstag. Happy Birthday, Michael Holm.

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2: Und damit hallo und herzlich willkommen zur 30. Ausgabe von C60 mit Musik, die früher wirklich im Radio lief. Wann ich die Titel, die wir heute hören, aus dem Radio mitgeschnitten habe, das kann ich relativ genau rekonstruieren, weil ich von ein paar Mitschnitten das genaue Sendedatum kenne. Folglich muss es am Sonntag, den 1. April des Jahres 1979 gewesen sein, als die ersten Titel auf dem Band bei der deutschen Schlagerparade des NDR gelaufen sind. Ja, und gleich der erste Titel, der war sogar ein Hit im Automatenmarkt.

Er kam aus Westfalen und dies hier war bereits sein 10. Hit in den deutschen Singlecharts. Zu hören in dem Film Popcorn und Himbeereis, den ich vor kurzem sogar mal auf DVD gesehen habe, aber das hat sich nicht wirklich gelohnt. Das war Benny und der war zufrieden mit mir. Charlie Rich hatte 1974 einen Hit mit dem Titel The Most Beautiful Girl und davon erschien im Jahre 1978 eine deutsche Version von Wenke Mürre auf ihrem Album Wenke Mürre. Den deutschen Text schrieb Wolfgang Hofer und der Titel heißt Ach, ihr Männer.

mal wieder nie zur ARD-Fernsehlotterie, ein Platz an der Sonne. 1979 wurde Salvatore Adamo mit der Komposition eines passenden Titels beauftragt und was wir gerade hörten, das kam dabei heraus. Zweimal Glück und zurück, war aber kein Charterfolg. Und jetzt eine Dame aus Luxemburg, von der zwischen 1971 und 78 mindestens 6 deutschsprachige Singles bei der Firma Philips veröffentlicht wurden. Dies hier war die letzte davon. Die A-Seite heißt Dein Platz war lange frei, im Radio lief damals aber die Rückseite 33 rote Rosen. Hier ist Luana und die klingt ein bisschen wie Gitte.

Der größte Hit von Frankie Miller aus Schottland war Anfang 1979 der Titel Darlin und dies hier war davon die deutsche Version. Die kam von Cindy und Bert und für sie war es bereits ihr 23. Hit und ihre Version heißt Darling. Auch im Jahre 1979 gab es natürlich einen Eurovision Song Contest, der fand in Israel statt, weil ja im Jahr zuvor Abani Bi aus Israel den Song Contest gewonnen hat. Hier zwei Beiträge zur deutschen Vorausscheidung am 17. März. Zunächst die Herren, die Ende des Jahres 1978 einen großen Hit hatten mit dem Titel Kreuzberger Nächte. Für sie schrieb Ralf Siegel, ein Blick sagt mehr als jedes Wort, aber sie konnten damit leider nur den 12. und letzten Platz bei der Vorausscheidung belegen und ein Hit wurde das auch nicht.

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Deutschlands Beitrag zum Eurovision Song Contest des Jahres 1979, geschrieben von Ralf Siegel und Bernd Meinunger und recht erfolgreich in Israel, denn dort belegte die Gruppe Genghis Khan mit ihrem gleichnamigen Titel den 4. Platz. Tja, und mehr zum Song Contest gleich. Jetzt aber erstmal zwei Titel, die ich am Sonntag nach dem Song Contest bei der internationalen Hitparade des NDR mitgeschnitten habe. Da gab es ja Musik direkt vom Plattenteller mit Wolf-Dieter Stubel. Ja, und dies hier war vermutlich der Tipp eines Hörers, der eine LP gewonnen hat. Hier sind die Teens mit ihrem zweiten Hit We'll Have a Party Tonight Night.

Und noch ein aktueller Hit im April des Jahres 1979, das waren die Bee Gees und Tragedy aus ihrem Album Spirits Haven Flown. Und bei uns war das ihr 33. Hit. Am 31. März des Jahres 1979, da fand in Jerusalem der 24. Eurovision Song Contest statt. Und damals war es so, dass die meisten Fernsehzuschauer die meisten Titel am Abend zum ersten Mal gehört haben. Viele Aufnahmen wurden nämlich erst nach der Veranstaltung international überhaupt veröffentlicht. Und so hatte Werner Feigl am Montag darauf ein Problem, als er im Vormittagsmagazin die größten Erfolge vom Samstag spielen wollte, weil es in Deutschland noch gar keine Veröffentlichung des Siegertitels gab. Tja, und da blieb ihm nichts anderes übrig, als den Live-Mitschnitt aus dem Fernsehen zu senden, und der klang so.

Der Mitschnitt des Siegerauftritts beim Eurovision Song Contest des Jahres 1979. Das waren Milk & Honey und Halleluja. Ja, und dann lief im Radio damals auch gleich noch der 7. Platz bei der Veranstaltung. Das ist der Beitrag aus dem Vereinten Königreich. Hier sind Black Lace und Marianne.

Die Edsels hatten im Jahre 1961 einen Hit in der Billboard Hot 100 mit dem Titel Rama Lama Ding Dong und davon war dies hier die Version von Rocky Sharp und den Replays und das war deren einziger Hit bei uns und der war damals im April des Jahres 1979 noch ganz aktuell. Anders als dieses Werk hier, das erreichte im Jahre 1974 bei uns die Nummer 1 und das war der größte Hit von Terry Jacks. Es geht um Seasons in the Sun.

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1: Er war Schauspieler, kam eigentlich aus Mexiko, lebte aber in den USA und hat allein im Jahre 1967 in 4 verschiedenen Filmen mitgespielt und aufgrund des großen Erfolgs hat er damals auch eine Platte veröffentlicht, die sogar die Nummer 25 in den deutschen Singlecharts erreichte. Sie heißt I Love You, You Love Me. Das war Anthony Quinn. Und jetzt nochmal Benny, in diesem Falle mit der deutschen Version des ersten Hits der Gruppe Racy aus England, Lay Your Love On Me. Der Titel war neu in den deutschen Singlecharts im März des Jahres 1979 und kurz darauf erschien dann auch gleich die deutsche Version, Wenn deine Süße einmal sauer ist.

Der größte Hit aus dem Film Grease aus dem Sommer des Jahres 1978. Das waren John Travolta und Olivia Newton-John und You're the One That I Want. Das Original des letzten Titels heute, das war Anfang des Jahres 1979 der zweite Hit für die holländische Gruppe Love. Im Original hieß das Trojan Horse, diese deutsche Fassung, die heißt Komm und spiel mit mir. Und das war ein Funkhit bei uns für Sif Inga.

Es gab damals davon noch eine Spezialversion, die Sef Inga für eine Doku-Reihe des NDR aufgenommen hat und bei der es um Modelleisenbahnen ging. Sprecher der Dokumentation war Carlo von Tiedemann und der hat den Titel damals auch im Radio gespielt und ihn vermutlich wie immer als Komm und spül mit mir angesagt. Tja, und das war's dann für die 30. Ausgabe von C60. Die nächste Ausgabe folgt in einer Woche. Und bis dahin sage ich Tschüss.

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